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0: 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Kennst du die Geschichte hinter diesem Song?
1: Es ist 1984. Beim 30-jährigen Ray Parker Jr. klingelt plötzlich das Telefon. Dran sind die verzweifelten Macher des Films Ghostbusters. Sie haben eine große Bitte an den jungen Musiker, denn in nur wenigen Tagen brauchen sie dringend einen Titelsong für ihren Blockbuster. Ray Parker Jr. zögert. Welchen Song soll er bitte über einen Geisterjägerfilm schreiben? Er grübelt und grübelt, doch ihm fällt nichts ein. Frustriert setzt er sich vor den Fernseher und sieht plötzlich einen Werbespot. Und auf einmal schreiben sich die Zeilen wie von selbst. Und in nur wenigen Tagen entsteht Ghostbusters. Rund 40 Jahre später, immer noch Teil von Bestem Rock und

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1: Im Studio Stefanie Häuslein. Guten Morgen. Das Städtchen Haar bei München ist bundesweit am besten versorgt mit Infrastruktur wie Ärzten, Schulen und schnellem Internet. Das zeigt der Gemeindecheck Daseinsvorsorge des Instituts der deutschen Wirtschaft unter fast 11.000 Gemeinden. Insgesamt schneiden ostdeutsche Städte besser ab als westdeutsche. Und bei den Mittel- und Kleinstädten sorgt Memmingen im Allgäu für eine Überraschung auf Rang 5. Israel befindet sich laut Ministerpräsident Netanyahu in einem Krieg mit der Hisbollah. Die Angriffe würden verstärkt und die Intensität erhöht, kündigte er auf Telegram an. Die Hisbollah-Miliz greife Israel mit Drohnen an. Ein Spezialteam arbeitet daran, dieses Problem zu lösen. Netanyahu bezeichnete die Mitglieder der schiitischen Organisation als Terroristen. Und jetzt weitere Meldungen in Kürze. Die Gewerkschaft der Polizei klagt über viele marode Dienststellen bei der Bundespolizei. Fast jede dritte Dienststelle habe erhebliche Mängel, sagt der GdP-Chef für die Bundespolizei Roßkopf. Er fordere Geld für Sanierungen, Neubauten und bessere Unterkünfte. Auf der B14 müssen Pendler bei Backnang ab heute mit Problemen rechnen. Die Bundesstraße ist zwischen Nelmersbach und Backnang West gesperrt. Dort heben Spezialkräne gewaltige Stahlteile für eine neue Bahnbrücke über der B14 ein. Bis Freitag wird umgeleitet. Tränen in Wolfsburg, Jubel in Paderborn. Die Wölfe steigen das erste Mal in die zweite Fußball-Bundesliga ab. Die Ostwestfalener haben das Relegationsrückspiel am Abend in der Verlängerung 2:1 gewonnen. Und Trainer Ralf Kettemann sagte nach dem ersten Ausflippen:
2: Also ich bin tatsächlich ein bisschen zu am Arsch, um irgendwelche Gefühle zu fühlen. Aber ich freue mich einfach auf den Moment, wenn ich wieder Zugang zu meinen Gefühlen habe, weil das wird grandios. Mit der jungen Truppe, mit den Jungs, ich glaube, 4 haben wieder von der Startelf nicht mal zweite Liga letztes Jahr gespielt. Das ist schon surreal einfach. Und klar, freuen wir uns jetzt gegen die ganz Großen, ein bisschen Sport machen zu dürfen.
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1: Im Studio Stefanie Häuslein. Guten Morgen. Das Städtchen Haar bei München hat die bundesweit beste Infrastruktur, zum Beispiel bei Ärzten, Schulen, schnellem Internet und Freizeit. Das zeigt der Gemeindecheck Daseinsvorsorge des Instituts der Wirtschaft. Insgesamt schneiden ostdeutsche Städte besser ab als westdeutsche. Stuttgart ist als eine der wenigen Großstädte auf Platz 15 recht weit vorne vertreten und unter den Landkreisen glänzt Böblingen auf Platz 11. Kinderlose Beschäftigte sollen stärker in die Pflegekasse einzahlen, das schreibt das Redaktionsnetzwerk Deutschland unter Berufung auf Koalitionskreise. Bundesgesundheitsministerin Warken plant demnach, den Beitragszuschlag für Kinderlose anzuheben, sodass diese dann 2,5% zahlen. Wer Kinder hat, zahlt dann weiter die bisherigen Sätze von 1,3 bis 1,8%. Warken will ihren Gesetzentwurf für die Pflegereform noch im Sommer vorlegen. Und jetzt weitere Meldungen in Kürze. Russland wirbt mit hohen Belohnungen um neue Rekruten für den Ukraine-Krieg. Wer sich für mindestens ein Jahr verpflichtet, wird von umgerechnet 120.000 Euro Schulden befreit, hat Präsident Putin angeordnet. Schon jetzt gibt es hohe Antrittsprämien für Freiwillige. Auf der B14 müssen Pendler bei Backnang ab heute mit Problemen rechnen. Die Bundesstraße ist zwischen Nelmersbach und Backnang West gesperrt. Dort heben Spezialkräne gewaltige Stahlteile für eine neue Bahnbrücke über die B14 ein. Bis Freitag wird umgeleitet. Tränen in Wolfsburg, Jubel in Paderborn. Die Wölfe steigen das erste Mal in die zweite Fußball-Bundesliga ab. Die Ostwestfalener haben das Relegationsrückspiel am Abend in der Verlängerung 2:1 gewonnen. Trainer Ralf Kettemann nach dem ersten Ausflippen.
2: Also ich bin tatsächlich ein bisschen zu am Arsch, um irgendwelche Gefühle zu fühlen. Aber ich freue mich einfach auf den Moment, wenn ich wieder Zugang zu meinen Gefühlen habe, weil das wird grandios. Mit der jungen Truppe, mit den Jungs, ich glaube vier haben wieder von der Startelf nicht mal zweite Liga letztes Jahr gespielt. Das ist schon surreal einfach. Und dann irgendwann in ein paar, drei, vier, fünf Tagen zur Ruhe kommen und durchatmen und uns bewusst machen, was eigentlich hier passiert ist.
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1: Im Studio Stefanie Häuslein. Guten Morgen. Nach und nach werden Ideen und Forderungen für die geplanten Sozialreformen laut. Kinderlose Beschäftigte sollen mehr in die Pflegekassen einzahlen. Das plant laut Redaktionsnetzwerk Deutschland Gesundheitsministerin Warken. Bei der Rentenreform müssen auch Beamte mitziehen, findet die Junge Union. Jan-Henner Reitze berichtet.
2: Mindestens müssten die Erhöhungen von Pensionen abgedämpft werden, sagt der Chef der Jugendorganisation von CDU und CSU. Das sei nicht nur finanziell dringend notwendig, sondern auch eine Frage der sozialen Gerechtigkeit. Man könne nicht über eine Kürzung beim Elterngeld nachdenken und gleichzeitig Altersbezüge von Beamten unangetastet lassen, sagt Winkel. Eine Kommission ist dabei, bis Ende Juni Vorschläge für eine Rentenreform auszuarbeiten. Möglichkeiten sind ein höheres Eintrittsalter in die gesetzliche Rente oder eine Senkung des Rentenniveaus.
1: Die europäischen NATO-Staaten sind Russland militärisch auch ohne die USA klar überlegen. Das zeigt eine Greenpeace-Studie. Auch investieren sie zusammen mit Kanada mehr ins Militär. Letztes Jahr waren es demnach 540 zu 160 Milliarden Euro. Europa habe enorme Verteidigungsressourcen, selbst wenn sich die USA zurückzögen, so Greenpeace. Europas Sicherheitspolitik leide aber unter einem teuren Wettlauf um Rüstungsprojekte. Und jetzt weitere Meldungen in Kürze. Wo lässt es sich wie gut leben in Deutschland? Das hat das Institut der deutschen Wirtschaft untersucht anhand von Infrastrukturparametern wie Ärzten, Schulen, schnellem Internet und Freizeit. Platz 1 belegt die Stadt Haar bei München. Stuttgart ist auf Platz 15 dabei. Auf der B14 müssen Pendler bei Backnang ab heute mit Problemen rechnen. Die Bundesstraße ist zwischen Nelmersbach und Backnang West gesperrt. Dort heben Spezialkräne gewaltige Stahlteile für eine neue Bahnbrücke über der B14 ein. Bis Freitag wird umgeleitet. Und der VfL Wolfsburg steigt erstmals aus der Fußball-Bundesliga ab und Paderborn steigt zum dritten Mal auf. Die Ostwestfalen haben die Wölfe im dramatischen Relegationsrückspiel am Abend geschlagen. 2:1 hieß es nach der Verlängerung.
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1: Und also meine Frage heute bestätigt mein Gejammer. Ich will wissen, was haben unsere Körper an diesem heißen Wochenende in den letzten 3 Tagen durchmachen müssen? A. Wir alle haben 3 Mini-Herzinfarkte erlitten. B. 3-mal hat sich unsere Haut erneuert in den letzten 3 Tagen. Oder C. Wir haben alle mal mindestens 3 Liter Schweiß verloren. 0800 24 7077. Wen habe ich dran?
2: Einen wunderschönen guten Morgen, Nikolaus. Hier ist der Markus aus Birkenfeld.
1: Markus, Grüße in den Enzkreis. Na, hast du die Nacht überstanden?
2: Ja, aber doch relativ angenehm, oder? Bisschen warm, aber ansonsten...
1: Du bist von der Fraktion. Ich habe es heute Nacht schon nur mit meinem Lüfter ausgehalten, sage ich dir ehrlich.
2: Ja, gut. Ganz angenehm war es nicht. Das
1: aber
2: ein bisschen geschwitzt hat man.
1: Mein Vater sagt immer, irgendein Tod muss man sterben. Und das Wochenende war umso schöner. Deswegen, das nehmen wir halt mal in Kauf.
2: Ja, das war schön. Schade, dass der VfB verloren hat.
1: Du sagst es. Aber du hast mitbekommen, unser Körper hat seinen Preis gezahlt. Was haben wir durchgemacht?
2: Also ich würde davon ausgehen, dass das die 3 Liter Schweiß sind, weil Herzinfarkte kann ich mir nicht vorstellen und die Haut braucht auch ein bisschen länger, sich zu erneuern.
1: Ja, ich habe schon gehofft, dass jemand über Ausschlussverfahren draufkommt. Jawoll! Richtig!
2: Super!
1: Und ich sag's, wie es ist, bei mir sind es ganz sicher mehr als 3 Liter.
2: Ja.
1: Also das ist der...
2: Ja, bei mir waren es heute Morgen schon 3 Liter nach dem Training.
1: Du hast heute schon trainiert?
2: Natürlich, jeden Morgen um 4:30.
1: Heilige Scheiße, Markus. Okay, jetzt ist mir auch klar, warum dir die Hitze nichts ausmacht. Also...
2: und ich fahre auf der A8 jeden Tag, da steht man auch jeden Tag ein bisschen in der Sonne, von daher.
1: Da kommst du auch. Ich hoffe, die Klimaanlage funktioniert.
2: Ja, die funktioniert.
1: Also ja, im Schnitt schwitzen wir, so ekelhaft es klingt, 1 Liter Schweiß am Tag und an solchen heißen Tagen natürlich mal eigentlich eher doppelt so viel, ne?
2: Ja, Wahnsinn.
1: Damit geht die Klugscheißer-Tasse nach Birkenfeld. Markus, völlig verdient.
2: Super, vielen Dank.
3: Let's go!

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1: Im Studio Stefanie Häuslein. Guten Morgen. Die Verteidigung in Europa ist deutlich stärker aufgestellt, als viele Menschen annehmen. Davon gehen Friedensforscher von Greenpeace aus. Selbst ohne die USA seien die europäischen NATO-Staaten Russland im Wesentlichen militärisch überlegen, heißt es in ihrer Studie. Tanja Wagner kennt die Einzelheiten.
2: Den Rüstungswettlauf entscheiden die Europäer zusammen mit Kanada, den Friedensforschern zufolge für sich. Allein im vergangenen Jahr steckten sie umgerechnet 540 Milliarden Euro in ihre Streitkräfte, nahezu das Dreifache von Russland. Auch verfügen Europa und Kanada über doppelt so viele Kampfflugzeuge, viermal so viele Kriegsschiffe und dreimal so viel Artillerie wie die russischen Streitkräfte. Europas Verteidigungsressourcen seien enorm, so das Fazit der Studie.
1: Nach und nach werden neue Ideen und Forderungen für die dringend nötigen Sozialreformen laut. Bei den Renten müssen aus Sicht der Jungen Union künftig auch Beamte mitziehen. Die Erhöhungen von Pensionen müssten zumindest abgedämpft werden, heißt es. In die Pflegekasse sollen kinderlose Beschäftigte künftig mehr einzahlen. Das plant laut Redaktionsnetzwerk Deutschland Gesundheitsministerin Warken. Sie will ihre Reformpläne im Juni vorlegen. Und jetzt weitere Meldungen in Kürze. Trotz laufender Verhandlungen hat das US-Militär Ziele im Iran bombardiert. Die Streitkräfte sprachen von Angriffen zur Selbstverteidigung. Präsident Trump erklärte, der Iran müsse sein Uran zur Vernichtung übergeben oder der Zerstörung unter Aufsicht zustimmen. Wo lässt es sich wie gut leben in Deutschland? Das hat das Institut der Wirtschaft untersucht, anhand von Infrastrukturparametern wie Ärzten, Schulen, schnellem Internet und Freizeit. Platz 1 belegt die Stadt Haar bei München. Stuttgart ist auf Platz 15 dabei. Und in Deutschlands Gärten gibt es weniger Spatzen, Schwalben und Mauersegler als früher. Das zeigt eine Zählung des NABU, der das als Warnsignal für die Natur in Städten wertet. Gebäudebesitzer können mit Nistplätzen und vogelfreundlichen Sanierungen gegensteuern.
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0: 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Kennst du die Geschichte hinter diesem Song? 1984. Queen treffen sich in den Limehouse Studios in London, um das Musikvideo zu ihrem neuen Song aufzunehmen. Was sie zu diesem Zeitpunkt nicht wissen? Mit diesem Video werden sie beim Musiksender MTV für einen bis dato nie dagewesenen Skandal sorgen. In Frauenkleidern schiebt sich Freddie Mercury mit Brüsten und Staubsauger genüsslich durchs Wohnzimmer und fängt an, den Haushalt zu erledigen. Das Ganze in rosa Plüschpantoffeln. Der Programmdirektor von MTV ist entsetzt. Dieses Video, sagt er, ist einfach zu schwul für uns. Obwohl der Song ein Riesenerfolg in den Charts ist, schmeißt er I Want to Break Free aus dem Programm. Erst 1993 läuft das Video wieder im US-Fernsehen und ist bis heute eine Legende. Queen, I Want to Break Free.
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1: Schönen guten Morgen. Gönn dir erstmal eine Rasur. Doch, hey, denk bloß.

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Schönen Dienstag euch. 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
1: Im Studio Stefanie Häuslein. Guten Tag. Die europäischen NATO-Staaten sind Russland militärisch auch ohne die USA klar überlegen. Das zeigt eine Greenpeace-Studie. Auch investieren sie zusammen mit Kanada mehr ins Militär. Letztes Jahr waren es demnach 540 zu 160 Milliarden Euro. Europa habe enorme Verteidigungsressourcen, selbst wenn sich die USA zurückzögen, so Greenpeace. Europas Sicherheitspolitik leide allerdings unter einem teuren Wettlauf um Rüstungsprojekte. Trotz laufender Gespräche haben die USA Ziele im Iran bombardiert. Das Militär sprach von Angriffen zur Selbstverteidigung. Was das Atomprogramm des Iran betrifft, so hat Präsident Trump erklärt, das Land müsse sein Uran entweder zur Vernichtung übergeben oder der Zerstörung unter Aufsicht zustimmen. Sigmar Gabriel, Ex-Außenminister, jetzt Vorsitzender der Atlantikbrücke, sagte bei Phoenix:
2: Er will nicht ein Ergebnis, das im Zweifel genauso aussieht, wie das schon vor vielen Jahren mal verabredete sogenannte JCPOA. Das war ihm damals zu schwach. Dahin will er nicht zurück. Das ist aber das Einzige, was man derzeit mit dem Iran erreichen kann. Und der Iran setzt darauf, dass sie länger durchhalten können. Die wissen auch, dass die Midterm-Wahlen in den USA anstehen und dass Donald Trump ungeheuer unter Druck ist, weil dieser Krieg total unpopulär ist.
1: Und jetzt weitere Meldungen in Kürze. Bei einer echten Rentenreform müssen künftig auch die Beamten in Deutschland mitziehen. Das fordert die Junge Union. Man könne nicht über Kürzungen beim Elterngeld nachdenken und die Pensionen unangetastet lassen. Zumindest müssten die Erhöhungen abgedämpft werden, so die Forderung. Fast jeder fünfte Mensch über 15 in Deutschland raucht, zumindest gelegentlich. Vor allem die 40- bis 49-Jährigen und Männer öfter als Frauen. Das meldet das Statistische Bundesamt. Kritischer ist die Jugend. U17 rauchen nur 5%. In Deutschlands Gärten gibt es weniger Spatzen, Schwalben und Mauersegler als früher. Das zeigt eine Zählung des NABU, der das als Warnsignal für die Natur in Städten wertet. Gebäudebesitzer können gegensteuern, zum Beispiel mit Nistplätzen und vogelfreundlichen Sanierungen.
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1: Im Studio Philipp Rösler. Schönen guten Tag. Wer keine Kinder hat, soll bald mehr in die Pflegeversicherung einzahlen. Das plant Gesundheitsministerin Waken, schreibt das Redaktionsnetzwerk Deutschland. Der Extrabeitrag für Kinderlose soll von 0,6 auf 0,7 Prozentpunkte steigen, macht dann insgesamt 4,3 Prozent vom Gehalt. Hintergrund ist ein Milliardenloch in der Pflegekasse. Auch die Eigenanteile im Pflegeheim sollen steigen. Viele Bundespolizisten schieben ihren Dienst offenbar in Bruchbuden. Jede dritte Dienststelle sei marode, heißt es von der Gewerkschaft der Polizei. Tim Ritztrup mit den Einzelheiten.
2: GdP-Chef Roskopf spricht in der Rheinischen Post von Schimmel, heruntergekommenen Toiletten, überfüllten Räumen und Containerprovisorien. Für neue Kollegen würden Büros und Parkplätze fehlen. Wer von Einsatzkräften rund um die Uhr Höchstleistungen erwartet, muss ihnen auch vernünftige Bedingungen bieten, findet Roskopf. Das sei keine Luxusforderung, sondern eine Frage von Respekt, Motivation und letztlich auch öffentlicher Sicherheit.
1: Und nun weitere Meldungen in Kürze. In Baden-Württemberg könnte heute ein Hitzerekord fallen. Ende Mai 2005 sind bei Weibstadt im Rhein-Neckar-Kreis 35 Grad gemessen worden. Heute könnten es dem Deutschen Wetterdienst zufolge 2/10 mehr werden. Die Hitze im Südwesten soll noch bis zum Wochenende anhalten. Fast jeder fünfte Mensch in Deutschland raucht. Die Zahl ist in den vergangenen Jahren damit ziemlich stabil geblieben. Am häufigsten greifen die 40- bis 44-Jährigen zu Kippe oder zur E-Zigarette. In der Altersgruppe liegt der Raucheranteil bei 26 Prozent. Zuletzt ist Rauchen aber auch bei den Jüngeren wieder beliebter geworden. Bei der Eishockey-WM fiebert das deutsche Team heute mit Ungarn. Nur wenn der Außenseiter gegen Lettland in der regulären Spielzeit gewinnt, kommt Deutschland noch ins Viertelfinale. Ansonsten ist das Turnier in der Schweiz für die DEB-Auswahl beendet.
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1: Guten Morgen, mein Lieber. Grüß dich.
2: Morgen, Jens.
1: Ja, also jetzt denken wir mal wieder an alle, die Dachgeschosswohnungen haben. Genau,
2: ja, da wird
1: es ein bisschen schwieriger. Aber ansonsten muss ich dir ganz ehrlich sagen, es ist einfach ein Traum. Ehrlich, dieses Wetter so warm. Jetzt kann man wieder nackig schlafen, auf Deutsch gesagt. Wahnsinn. Ja, ja. Also deswegen, gestern, wo wir mit dem Hund gestern Abend spazieren waren, ich weiß nicht, wie viele verschiedene Grillgerüche in meine Nase gekriegt haben. mein Hund, der normal nur der Zink am Boden hat, der ist nur die ganze Zeit mit der Nase in die Luft gelaufen und hat geschnuffelt, wo es irgendwas zu fressen geben könnte. Wahnsinn. Wirklich, also ich liebe es einfach.
2: Das Einzige, was mich dieses Wochenende am Leben gehalten hat, war dieses kühle Lüftchen ab und zu, weißt du, dieser Wind.
1: Ja,
2: das macht einfach so einen riesen Unterschied, ob du halt 30 Grad und windstill hast oder 33 Grad und ein leichtes Lüftchen, dann hält man es schon irgendwie aus. Und das war auch das, ich sag's ganz ehrlich, du weißt, ich schlaf unterm Dach und ich habe heute Nacht, mitten in der Nacht, habe ich mein Gebläse ausgepackt. Weil ich habe es wirklich nicht ausgehalten. Ich habe Gebläse angemacht, habe mir mein Wasserspray wieder hingestellt und dachte, oh Mann, es ist erst Ende Mai. Wie soll das diesen Sommer werden? Also ja, irgendein Tod muss mal sterben, hat mein Vater gesagt. Ja. Das ist halt der Preis, den man für diese Wahnsinnstage bezahlt hat.
1: Ganz ehrlich, und den müssen wir einfach in Kauf nehmen. Wir haben jetzt so viele Monate wirklich gedarbt. Also wirklich, gewartet drauf. Und jetzt muss man es einfach genießen.
2: Ja, und dieses Jahr, wie es der Zufall so will, aber in den Pfingstferien, pünktlich zu den Pfingstferien wird's wettergeil. Das war irgendwie an Ostern schon ähnlich. Also der Wettergott meint's wirklich gut mit uns dieses Jahr. Also
1: ja,
2: nehmen wir mit.
1: Das müssen wir genießen. Ja, ja, wenn du überlegst, das Frühlingsfest, fast nur Sonnenschein.
2: Richtig.
1: Ideal. Ehrlich, das gönnen wir alle, die wo Freiluft wollen und auch irgendwas draußen betreiben an Unternehmer. Gönnen wir einfach und genießen es einfach. Und deswegen, es tut mir leid für dich. Stell dir wieder eine frische Wasserflasche hin. Schlaf gut.
2: Und dann hören wir uns morgen um 7:45 bei genau dem gleichen geilen Wetter. Jens, mach's gut.
1: Ja, perfekt, kommt alle gut durch, bis morgen.
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1: Im Studio Philipp Rösler. Schönen guten Tag. In Deutschland wird weiter viel geraucht und gewaped. Knapp ein Fünftel macht das, heißt es vom Statistischen Bundesamt. Am häufigsten greifen die 40- bis 44-Jährigen zu Kippe oder E-Zigarette. Aber auch bei Jugendlichen ist Rauchen wieder beliebter geworden. Dazu der Drogenbeauftragte der Bundesregierung, Hendrik Streeck.
2: Jugendliche werden durch poppige Aufmachung süßen Geschmack an einen hochgradig abhängig machenden Stoff herangeführt, dem Nikotin, und abhängig gemacht. Das sind Produkte, die im Übrigen zu 90% in China hergestellt werden. Solche aromatisierten Stoffe wie Strawberry Kiwi Vapes sind in China selber verboten, aber wir importieren sie.
1: Die Hitzeperiode in Baden-Württemberg hält laut Wetterdienst bis zum Wochenende und heute soll der heißeste Tag der Woche werden. Dabei könnte ein Rekord fallen. Im Rhein-Neckar-Kreis ist Ende Mai 2005 ein Rekordwert von 35 Grad gemessen worden. Heute könnte es 2 Zehntel mehr werden, so der deutsche Wetterdienst. Parallel erlebt Großbritannien im Moment eine historische Hitzewelle. Letzte Nacht waren es bei London 21,3 Grad. Und nun weitere Meldungen in Kürze. In Belgien sind ein Schulbus und ein Zug zusammengestoßen. Laut belgischen Medien gibt es mehrere Tote. Der Kleinbus mit den Schülern drin ist wohl an einem Bahnübergang zwischen Brüssel und Antwerpen von dem Zug erfasst worden. Offenbar waren die Schranken geschlossen. Warum der Bus trotzdem auf die Gleise fuhr, ist unklar. Um die Pflegeversicherung aus den Miesen zu holen, sollen Kinderlose tiefer in die Tasche greifen. Wie das RND schreibt, plant Gesundheitsministerin Waken, den Extrabeitrag leicht zu erhöhen, um 0,1 Prozentpunkte auf dann 4,3 Prozent vom Brutto. Für alle mit Kindern soll sich nichts ändern. Der Tourismusbeauftragte Ploss sieht in der Golfkrise eine Chance für die deutschen Urlaubsorte. Der CDU-Politiker sagte den Funke-Zeitungen, er rechne vor allem an Nord- und Ostsee mit einer stärkeren Nachfrage. Er will die deutschen Tourismusstandorte stärken, unter anderem mit Investitionen ins Autobahn- und Schienennetz.
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Kennst du? Die Geschichte hinter diesem Song? 1982. US-Schauspieler und Produzent Sylvester Stallone ist auf der Suche nach dem Soundtrack zu seinem neuen Film Rocky 3. Auf dem Weg zu einem Geschäftstermin hört er im Radio den Song Poor Man's Son von Survivor. Genau so etwas will er haben. Er ruft das Management der Band an und fragt nach: Könnt ihr mir genau so etwas schreiben? Ich will das. Die Band ist einverstanden und schreibt nicht nur einen Soundtrack, sondern ihren größten Erfolg, Eye of the Tiger.

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1: Und also meine Frage heute bestätigt mein Gejammer. Ich will wissen, was haben unsere Körper an diesem heißen Wochenende in den letzten 3 Tagen durchmachen müssen? A. Wir alle haben 3 Mini-Herzinfarkte erlitten. B. 3-mal hat sich unsere Haut erneuert in den letzten 3 Tagen. Oder C. Wir haben alle mal mindestens 3 Liter Schweiß verloren. 0800 24 7077. Wen habe ich dran?
2: Einen wunderschönen guten Morgen, Nikolaus. Hier ist der Markus aus Birkenfeld.
1: Markus, Grüße in den Enzkreis. Na, hast du die Nacht überstanden?
2: Ja, aber doch relativ angenehm, oder? Bisschen warm, aber ansonsten...
1: Du bist von der Fraktion. Ich habe es heute Nacht schon nur mit meinem Lüfter ausgehalten, sage ich dir ehrlich.
2: Ja, gut. Ganz angenehm war es nicht.
1: Aber
2: ein bisschen geschwitzt hat man.
1: Mein Vater sagt immer, irgendein Tod muss man sterben. Und das Wochenende war umso schöner. Deswegen, das nehmen wir halt mal in Kauf.
2: Ja, das war schön. Schade,
1: aber,
2: dass der VfB verloren hat.
1: Du sagst es. Aber du hast mitbekommen, unser Körper hat seinen Preis gezahlt. Was haben wir durchgemacht?
2: Also ich würde davon ausgehen, dass das die 3 Liter Schweiß sind, weil Herzinfarkte kann ich mir nicht vorstellen und die Haut braucht auch ein bisschen länger, sich zu erneuern.
1: Ja, ich habe schon gehofft, dass jemand über Ausschlussverfahren draufkommt. Jawoll! Richtig!
2: Super!
1: Und ich sag's, wie es ist, bei mir sind es ganz sicher mehr als 3 Liter.
2: Ja.
1: Also das ist der...
2: Ja, bei mir waren es heute Morgen schon 3 Liter nach dem Training.
1: Du hast heute schon trainiert?
2: Natürlich, jeden Morgen um 4:30.
1: Heilige Scheiße, Markus. Okay, jetzt ist mir auch klar, warum dir die Hitze nichts ausmacht. Also...
2: und ich fahre auf der A8 jeden Tag, da steht man auch jeden Tag ein bisschen in der Sonne, von daher.
1: Da kommst du auch. Ich hoffe, die Klimaanlage funktioniert.
2: Ja, die funktioniert.
1: Also ja, im Schnitt schwitzen wir, so ekelhaft es klingt, 1 Liter Schweiß am Tag und an solchen heißen Tagen natürlich mal eigentlich eher doppelt so viel, ne?
2: Ja, Wahnsinn.
1: Damit geht die Klugscheißer-Tasse nach Birkenfeld. Markus, völlig verdient.
2: Super, vielen Dank.
3: Let's go!

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1: Im Studio Philipp Rösler. Schönen guten Tag. Fast jeder Fünfte in Deutschland raucht. Das hat der Drogenbeauftragte der Bundesregierung, Hendrik Streeck, gesagt. Jugendliche sind mittlerweile immer häufiger am Rauchen und Vapen. In den letzten Jahren ist der Anteil der Raucher unter den 12- bis 17-Jährigen deutlich angestiegen. Streeck betont:
2: Aromen, die den Einstieg für Kinder und Jugendliche erleichtern, müssen vom Markt. Cola, Kaugummi, Erdbeer machen ein Abhängigkeitsprodukt am Ende angenehmer, süßer und sozial auch anschlussfähiger, wenn es eben nur nach Kiwi riecht und nicht nach Rauch. Und solche Aromen senken insgesamt die Hemmschwelle fürs Rauchen und den Konsum solcher Produkte.
1: Kinderlose sollen offenbar tiefer in die Tasche greifen, um die Pflegeversicherung aus den Miesen zu holen. Gesundheitsministerin Wagen plant, den extra Beitrag für Versicherte ohne Kinder leicht zu erhöhen, um 0,1 Prozentpunkte auf dann 4,3% vom Brutto. Für alle mit Kindern soll es bei maximal 3,6% bleiben, so das Redaktionsnetzwerk Deutschland. Hintergrund ist ein drohendes Milliardenloch in den Pflegekassen. Und nun weitere Meldungen in Kürze. Bei einem schweren Zusammenstoß zwischen einem Schulbus und einem Zug sind in Belgien 2 Kinder und 2 Erwachsene ums Leben gekommen. Das hat der belgische Verkehrsminister mitgeteilt. Offenbar war der Schulbus nördlich von Brüssel trotz geschlossener Schranken über einen Bahnübergang gefahren. In Baden-Württemberg könnte heute ein Hitzerekord fallen. Ende Mai 2005 sind bei Weibstadt im Rhein-Neckar-Kreis 35 Grad gemessen worden. Heute könnten es dem Deutschen Wetterdienst zufolge 2/10 mehr werden. Die Hitze im Südwesten soll noch bis zum Wochenende anhalten. Können Drohnen dabei helfen, die Fische im Bodensee zu schützen? Das testet Baden-Württembergs Umweltministerium zurzeit. Im April wurden erstmal spezielle Drohnen eingesetzt, um den Kormoranbestand einzudämmen. Konkret wurden Eier mit Öl besprüht, damit sie nicht schlüpfen. Die Vögel sind zwar geschützt, gefährden aber einige Fischarten im Bodensee.
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1: Im Studio André Glatzel. Schönen guten Tag. Ob Kippen oder E-Zigaretten, fast jeder Fünfte in Deutschland raucht oder vapet. Das hat der Drogenbeauftragte der Bundesregierung Hendrik Streeck gesagt. Besonders auffällig, in den letzten Jahren ist der Anteil der Raucher unter den 12- bis 17-Jährigen deutlich angestiegen. Streeck fordert, dass Aromen, die den Einstieg von Kindern und Jugendlichen erleichtern, vom Markt müssen. Sprich, solche Geschmacksrichtungen wie Cola, Erdbeer oder Kiwi. Viele Bundespolizisten schieben ihren Dienst offenbar in Bruchbuden. Jede dritte Dienststelle sei marode, heißt es von der Gewerkschaft der Polizei. Mehr von Tim Britztrupp.
2: GdP-Chef Roskopf spricht in der Rheinischen Post von Schimmel, heruntergekommenen Toiletten, überfüllten Räumen und Containerprovisorien. Für neue Kollegen würden Büros und Parkplätze fehlen. Wer von Einsatzkräften rund um die Uhr Höchstleistungen erwartet, muss ihnen auch vernünftige Bedingungen bieten, findet Roskopf. Das sei keine Luxusforderung, sondern eine Frage von Respekt, Motivation und letztlich auch öffentlicher Sicherheit.
1: Und nun weitere Meldungen in Kürze. Bei einem schweren Zusammenstoß zwischen einem Schulbus und einem Zug in Belgien sind zwei Kinder und zwei Erwachsene ums Leben gekommen. Das hat der belgische Verkehrsminister Grücke mitgeteilt. Offenbar war der Schulbus nördlich von Brüssel trotz geschlossener Schranken über einen Bahnübergang gefahren. Die Stadt Göppingen arbeitet fieberhaft an einer Lösung für den Gestank im Umfeld der Kläranlage. Dort wird die Klärschlammbehandlung umgestellt. Die Stadt betont, Experten der Stadtentwässerung seien täglich vor Ort und verbesserten die Technik. Viele Deutsche wünschen sich eine Welt ohne künstliche Intelligenz. Bei einer Umfrage des Digitalverbandes Bitkom haben das 42% gesagt. Sowohl im Alltag als auch im Job wird KI mittlerweile immer mehr genutzt. Das verunsichert viele, sagt Bitkom-Präsident Wintergerst.
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1: Im Studio André Glatzel. Schönen guten Tag. In Deutschland wird weiter viel geraucht und gewaped. Knapp ein Fünftel macht das, heißt es vom Statistischen Bundesamt. Am häufigsten greifen die 40- bis 44-Jährigen zu Kippe oder zur E-Zigarette. Auch bei Jugendlichen ist Rauchen wieder beliebter geworden. Dazu der Drogenbeauftragte der Bundesregierung, Hendrik Streeck.
2: Jugendliche werden durch poppige Aufmachung süßen Geschmack an einen hochgradig abhängig machenden Stoff herangeführt, dem Nikotin, und abhängig gemacht. Das sind Produkte, die im Übrigen zu 90% in China hergestellt werden. Solche aromatisierten Stoffe wie Strawberry Kiwi Vapes sind in China selber verboten, aber wir importieren sie.
1: In Belgien ist ein Zug mit einem Schulbus kollidiert. Es gibt 4 Tote, 2 Kinder und 2 Erwachsene. Das hat die belgische Regierung mitgeteilt. Die Einzelheiten von Tom Husse.
3: Passiert ist das Ganze am Morgen auf einem Bahnübergang nicht weit von Brüssel entfernt. Von der Bahngesellschaft heißt es, Bilder der Überwachungskameras zeigen, wie der Bus auf den Bahnübergang fährt, obwohl die Schranke unten ist. Die genauen Hintergründe sind noch unklar. 7 Kinder und 2 Erwachsene saßen in dem Bus, als der Unfall passiert ist. Im Zug blieben alle unverletzt.
1: Und nun weitere Meldungen in Kürze. Die Staatsanwaltschaft Potsdam ermittelt wegen häuslicher Gewalt gegen Schauspieler Christian Ulmen. In der Sache geht es um Vorwürfe seiner Ex-Frau Colleen Fernandes. Die 44-Jährige hat ihm auch digitale Gewalt vorgeworfen. Das wird noch geprüft. Ulmen streitet die Vorwürfe ab. Die meisten Deutschen glauben nicht an ein Comeback der FDP unter Parteiurgestein Kubicki. Nur 25% gehen in einer NTV-Umfrage davon aus, dass es die Partei zurück in den Bundestag schafft. Am kommenden Samstag soll Kubicki zum neuen Parteichef gewählt werden. Deutschland ist bei der Eishockey-WM in der Schweiz ausgeschieden. Trotz 3 Siegen in Folge war die DEB-Auswahl auf Schützenhilfe angewiesen, um noch ins Viertelfinale zu kommen. Dafür hätte Ungarn gegen Lettland gewinnen müssen. Allerdings setzten sich die Letten mit 8:1 durch.
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1: Guten Morgen, mein Lieber. Grüß dich.
2: Morgen, Jens.
1: Ja, also jetzt denken wir mal wieder an alle, die wo die Dachgeschosswohnungen hin.
2: Genau. Ja, da

0: schwieriger, aber ansonsten muss ich dir ganz ehrlich sagen, es ist einfach ein Traum, ehrlich, dieses Wetter so warm, jetzt kann man wieder nackig schlafen, auf Deutsch sagt, Wahnsinn, also deswegen, gestern, wo wir mit dem Hund gestern Abend spazieren waren, ich weiß nicht, wie viele verschiedene Grillgerüche in meine Nase gekriegt haben, mein Hund, der normal nur der Zinger am Boden hat, der ist nur die ganze Zeit mit der Nase in die Luft gelaufen und hat geschnuffelt, wo es irgendwas zu fressen geben könnte, Wahnsinn, wirklich, also ich lieb's einfach.
1: Das Einzige, was mich dieses Wochenende am Leben gehalten hat, war dieses kühle Lüftchen ab und zu, weißt du, dieser Wind.
0: Ja,
1: das macht einfach Stoß. So einen riesen Unterschied, ob du halt 30 Grad und windstill hast oder 33 Grad und ein leichtes Lüftchen, dann hält man es schon irgendwie aus. Und das war auch das, ich sag's ganz ehrlich, du weißt, ich schlaf unterm Dach und ich habe heute Nacht, mitten in der Nacht, habe ich mein Gebläse ausgepackt. Weil ich habe es wirklich nicht ausgehalten. Ich habe Gebläse angemacht, habe mir mein Wasserspray wieder hingestellt und dachte, oh Mann, es ist erst Ende Mai. Wie soll das diesen Sommer werden? Also ja, irgendein Tod muss mal sterben, hat mein Vater gesagt. Ja. Das ist halt der Preis, den man für diese Wahnsinnstage bezahlt hat.
0: Ganz ehrlich, und den müssen wir einfach in Kauf nehmen. Wir haben jetzt so viele Monate wirklich gedarbt. Also wirklich, gewartet drauf. Und jetzt muss man es einfach genießen.
1: Ja, und dieses Jahr, wie es der Zufall so will, aber in den Pfingstferien, pünktlich zu den Pfingstferien wird's Wetter geil. Das war irgendwie an Ostern schon ähnlich. Also der Wettergott meint's wirklich gut mit uns dieses Jahr. Also
0: ja,
1: nehmen wir mit.
0: Das müssen wir genießen. Ja, ja, wenn du überlegst, das Frühlingsfest, fast nur Sonnenschein.
1: Richtig.
0: Ideal. Ehrlich, das gönnen wir alle, die wo Freiluft wollen und auch irgendwas draußen betreiben an Unternehmer. Gönnen wir einfach und genießen es einfach. Und deswegen, es tut mir leid für dich. Stell dir wieder eine frische Wasserflasche hin. Schlaf gut.
1: Und dann hören wir uns morgen um 7:45 bei genau dem gleichen geilen Wetter. Jens, mach's gut.
0: Ja, perfekt, kommt alle gut durch, bis morgen.
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1: Im Studio André Glatzel. Schönen guten Tag. Ob Kippen oder E-Zigaretten, fast jeder Fünfte in Deutschland raucht oder vapet. Das hat der Drogenbeauftragte der Bundesregierung Hendrik Streeck gesagt. Besonders auffällig, in den letzten Jahren ist der Anteil der Raucher unter den 12- bis 17-Jährigen deutlich angestiegen. Streeck fordert, dass Aromen, die den Einstieg von Kindern und Jugendlichen erleichtern, vom Markt müssen. Sprich, solche Geschmacksrichtungen wie Cola, Erdbeer oder Kiwi. Gesundheitsministerin Wagen will offenbar den Beitragssatz für Kinderlose in der Pflegeversicherung erhöhen. Noch vor der Sommerpause soll der Gesetzentwurf dazu stehen, schreibt das RND. Hanna Messerschmidt, was steckt dahinter?
2: Naja, das Gesundheitsministerium rechnet mit einem Milliardendefizit in der Pflegeversicherung. Deshalb soll der Beitragszuschlag von Kinderlosen, die ja schon jetzt mehr bezahlen, von 0,6 auf 0,7 Prozentpunkte angehoben werden. Sie würden dann auf einen Beitragssatz von insgesamt 4,3% kommen. Geplant ist außerdem, dass die Eigenanteile für Pflegeheimkosten steigen und die Beiträge für Gutverdiener angehoben werden sollen.
1: Und nun weitere Meldungen in Kürze. Tragischer Unfall in Belgien. Dort sind ein Schulbus und ein Zug zusammengestoßen. Es gibt 4 Tote, 2 Kinder und 2 Erwachsene, so die belgische Regierung. Passiert ist das Ganze in der Nähe von Brüssel. Der Bus ist dort auf einen Bahnübergang gefahren, obwohl die Schranke unten war. Die Stadt Göppingen arbeitet fieberhaft an einer Lösung für den Gestank im Umfeld der Kläranlage. Dort wird die Klärschlammbehandlung umgestellt. Die Stadt betont, Experten der Stadtentwässerung seien täglich vor Ort und verbesserten die Technik. Deutschland ist bei der Eishockey-WM in der Schweiz ausgeschieden. Trotz 3 Siegen in Folge war die DEB-Auswahl auf Schützenhilfe angewiesen, um noch ins Viertelfinale zu kommen. Dafür hätte Ungarn gegen Lettland gewinnen müssen. Allerdings setzten sich die Letten mit 8:1 durch.
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0: 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Kennst du die Geschichte hinter diesem Song? 1981, Rosenmontag. Ganz Köln feiert. Nur Wolfgang Niedecken nicht. Ihm ist gar nicht zum Feiern zumute. Vor wenigen Monaten ist sein Vater gestorben. Ausgerechnet, als er mit Bab auf Tournee war. Was er sich jetzt am meisten wünscht, ist noch einmal mit seinem Vater zu sprechen. Über das Leben, über Ängste, Sorgen und Hoffnungen. Warum nicht, denkt sich Wolfgang Niedecken und denkt sich einfach ein Gespräch aus. Wie würde es klingen, fragt er sich, wenn wir beide uns nochmal unterhalten könnten. Aus diesem Gespräch entsteht ein Song. Bab, verdammt lang her.
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1: Und also meine Frage heute bestätigt mein Gejammer. Ich will wissen, was haben unsere Körper an diesem heißen Wochenende in den letzten 3 Tagen durchmachen müssen? A. Wir alle haben 3 Mini-Herzinfarkte erlitten. B. 3-mal hat sich unsere Haut erneuert in den letzten 3 Tagen. Oder C. Wir haben alle mal mindestens 3 Liter Schweiß verloren. 0800 24 7077. Wen habe ich dran?
2: Einen wunderschönen guten Morgen, Nikolaus. Hier ist der Markus aus Birkenfeld.
1: Markus, Grüße in den Enzkreis. Na, hast du die Nacht überstanden?
2: Ja, aber doch relativ angenehm, oder? Bisschen warm, aber ansonsten...
1: Du bist von der Fraktion. Ich habe es heute Nacht schon nur mit meinem Lüfter ausgehalten, sage ich dir ehrlich.
2: Ja, gut. Ganz angenehm war es nicht. Das
1: aber
2: ein bisschen geschwitzt hat man.
1: Mein Vater sagt immer, irgendein Tod muss man sterben. Und das Wochenende war umso schöner. Deswegen, das nehmen wir halt mal in Kauf.
2: Ja, das war schön. Schade,
1: aber,
2: dass der VfB verloren hat.
1: Du sagst es. Aber du hast mitbekommen, unser Körper hat seinen Preis gezahlt. Was haben wir durchgemacht?
2: Also ich würde davon ausgehen, dass das die 3 Liter Schweiß sind, weil Herzinfarkte kann ich mir nicht vorstellen und die Haut braucht auch ein bisschen länger, sich zu erneuern.
1: Ja, ich habe schon gehofft, dass jemand über Ausschlussverfahren draufkommt. Jawoll! Richtig!
2: Super!
1: Und ich sag's, wie es ist, bei mir sind es ganz sicher mehr als 3 Liter.
2: Ja.
1: Also das ist der...
2: Ja, bei mir waren es heute Morgen schon 3 Liter nach dem Training.
1: Du hast heute schon trainiert?
2: Natürlich, jeden Morgen um 4:30.
1: Heilige Scheiße, Markus. Okay, jetzt ist mir auch klar, warum dir die Hitze nichts ausmacht. Also...
2: und ich fahre auf der A8 jeden Tag, da steht man auch jeden Tag ein bisschen in der Sonne, von daher.
1: Da kommst du auch. Ich hoffe, die Klimaanlage funktioniert.
2: Ja, die funktioniert.
1: Also ja, im Schnitt schwitzen wir, so ekelhaft es klingt, 1 Liter Schweiß am Tag und an solchen heißen Tagen natürlich mal eigentlich eher doppelt so viel, ne?
2: Ja, Wahnsinn.
1: Damit geht die Klugscheißer-Tasse nach Birkenfeld. Markus, völlig verdient.
2: Super, vielen Dank.
3: Let's go!

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1: Im Studio André Glatzel. Schönen guten Tag. In Deutschland wird weiter viel geraucht und gewaped. Knapp ein Fünftel macht das, heißt es vom Statistischen Bundesamt. Am häufigsten greifen die 40- bis 44-Jährigen zu Kippe oder zur E-Zigarette. Auch bei Jugendlichen ist Rauchen wieder beliebter geworden. Dazu der Drogenbeauftragte der Bundesregierung, Hendrik Streeck.
2: Jugendliche werden durch poppige Aufmachung süßen Geschmack an einen hochgradig abhängig machenden Stoff herangeführt, dem Nikotin, und abhängig gemacht. Das sind Produkte, die im Übrigen zu 90% in China hergestellt werden. Solche aromatisierten Stoffe wie Strawberry Kiwi Vapes sind in China selber verboten, aber wir importieren sie.
1: Wer keine Kinder hat, soll bald mehr in die Pflegeversicherung einzahlen. Das plant Gesundheitsministerin Wagen, schreibt das Redaktionsnetzwerk Deutschland. Der extra Beitrag für Kinderlose soll von 0,6 auf 0,7 Prozentpunkte steigen, macht denn insgesamt 4,3% vom Gehalt. Hintergrund ist ein Milliardenloch in der Pflegekasse. Auch die Eigenanteile im Pflegeheim sollen steigen. Gutverdiener sollen ebenfalls mehr zahlen. Und nun weitere Meldungen in Kürze. Bei einem schweren Zusammenstoß zwischen einem Schulbus und einem Zug in Belgien sind zwei Kinder und zwei Erwachsene ums Leben gekommen. Das hat der belgische Verkehrsminister Grücke mitgeteilt. Offenbar war der Schulbus nördlich von Brüssel trotz geschlossener Schranken über einen Bahnübergang gefahren. EU-Vertreter weisen die russischen Einschüchterungsversuche in Sachen Ukraine zurück. Russland hatte mit weiteren heftigen Luftangriffen auf Kiew gedroht und Ausländer sowie Diplomaten zur Ausreise aufgefordert. EU-Botschafterin Martinova schreibt dazu auf X: Europa geht nirgendwo hin, wir bleiben in Kiew. Deutschland ist bei der Eishockey-WM in der Schweiz ausgeschieden. Trotz drei Siegen in Folge war die DEB-Auswahl auf Schützenhilfe angewiesen, um noch ins Viertelfinale zu kommen. Dafür hätte Ungarn gegen Lettland gewinnen müssen. Allerdings setzten sich die Letten mit 8:1 durch.
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1: Im Studio André Glatzel. Schönen guten Abend. Ob Kippen oder E-Zigaretten, fast jeder Fünfte in Deutschland raucht oder vapet. Das hat der Drogenbeauftragte der Bundesregierung Hendrik Streeck gesagt. Besonders auffällig, in den letzten Jahren ist der Anteil der Raucher unter den 12- bis 17-Jährigen deutlich angestiegen. Streeck fordert, dass Aromen, die den Einstieg von Kindern und Jugendlichen erleichtern, vom Markt müssen. Sprich, solche Geschmacksrichtungen wie Cola, Erdbeer oder Kiwi. Einheitliche Bildungsstandards, damit alle Kinder die gleichen Chancen haben. Dafür spricht sich eine große Mehrheit der Menschen in Deutschland aus. Das zeigt eine Umfrage des Deutschen Kinderhilfswerks. Viele fordern außerdem mehr Investitionen in Kitas und auch mehr Personal. Auch Bundesbildungsministerin Prien hat sich zu dem Bericht geäußert. Sie findet,
2: dass die Investitionen in dieses umfassend verstandene Bildungssystem die Voraussetzung dafür sind, dass junge Menschen eine Chance haben, ein selbstbestimmtes Leben zu führen und auch an unserem politischen System teilzuhaben, gesellschaftliche Teilhabe überhaupt leben zu können. Ohne Bildung funktioniert das nicht.
1: Und nun weitere Meldungen in Kürze. Tragischer Unfall in Belgien. Dort sind ein Schulbus und ein Zug zusammengestoßen. Es gibt 4 Tote, 2 Kinder und 2 Erwachsene, so die belgische Regierung. Passiert ist das Ganze in der Nähe von Brüssel. Der Bus ist dort auf einen Bahnübergang gefahren, obwohl die Schranke unten war. Schweden geht mit gutem Beispiel voran. Weil die Energiekosten weiter hoch sind, will das Land billigere Tickets für den ÖPNV anbieten. Die Preise für Monatskarten sollen halbiert werden. In Deutschland gibt es bislang nur den Tankrabatt, der Verbraucher entlasten soll. Deutschland ist bei der Eishockey-WM in der Schweiz ausgeschieden. Trotz 3 Siegen in Folge war die DEB-Auswahl auf Schützenhilfe angewiesen, um noch ins Viertelfinale zu kommen. Dafür hätte Ungarn gegen Lettland gewinnen müssen. Allerdings setzten sich die Letten mit 8:1 durch.
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1: Hi Jens.
2: Hi, grüß dich Steven.
1: Was ist bitte mein neues Wort für heute?
2: Ja, das schwäbische Wort für heute ist Ebbes.
1: Das war's?
2: Das war's, Ebbes, genau.
1: Wenn du etwas schmecken darfst, weißt du, im Supermarkt, da gibt es so ein bisschen Käse, die du probieren darfst, oder ein bisschen Brot oder einen Keks, die, weißt du, und die kommen rum und sagen, müsst du es probieren, dann... Das ist Ebbes.
2: Das ist Ebbes, okay.
1: Du bist verwirrt, ich spüre das jetzt.
2: Ich kann mir das gar nicht vorstellen. Aber ich muss das ganz ehrlich sagen, Ebbes kannst du für alles verwenden. Weil das ist einfach so irgendwas. Das heißt also, Ebbes, gib mir mal Ebbes von deinem Leberkäse. Heißt, gib mir mal ein Stück von diesem Leberkäse. Aha. Mit Brötle, ohne Brötle, mit Senf, ohne Senf. Ist einfach Ebbes. Weißt du, so, was soll man denn zum Geburtstag schenken? Ha, dem schenken wir halt Ebbes. Das heißt, du hast noch keine Idee, das kann alles sein. Von einem Centstück bis zum Ferrari.
1: Das ist krass, dass ihr so ein Wort habt, das so vielen gleichzeitig gar nichts beschreibt.
2: Eben.
1: Wow.
2: Wir sind wirklich sehr, sehr weltoffen, die Schwaben, und deswegen lernst du.
1: Das ist ja tatsächlich ein Augenöffner für mich.
2: Das ist übrigens Ebbes wert. Das heißt also, irgendwas kannst du da damit irgendwann mal anfangen, aber wir wissen es nicht.
1: Vielen Dank. Bis morgen.
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1: Es ist 1979 in Großbritannien. Sänger Roger Waters ist gerade mit seiner Band Pink Floyd auf Tour. Auf einer langen Busfahrt erinnert er sich an seine Schulzeit zurück. Wie alles damals streng nach Regeln lief und die Lehrer die Schüler lieber klein hielten, als ihnen etwas beizubringen. Er denkt sich, es ist Zeit, an diesem System etwas zu verändern und nutzt die Busfahrt, um an einem neuen Song zu schreiben. Wenige Wochen später stehen 23 Chorschüler der Islington Green School im Studio und verpassen Roger Waters Protestsong die notwendige Tiefe. 45 Jahre später gilt Another Brick in the Wall auf der ganzen Welt als eine Hymne der Rebellion und ist fester Teil von bestem Rock und Pop.

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1: Guten Morgen, mein Lieber. Grüß dich.
2: Morgen, Jens.
1: Ja, also jetzt denken wir mal wieder an alle, die wo die Dachgeschosswohnungen hängen. Genau,
2: ja, da wird
1: es ein bisschen schwieriger. Aber ansonsten muss ich dir ganz ehrlich sagen, es ist einfach ein Traum. Ehrlich, dieses Wetter so warm. Jetzt kann man wieder nackig schlafen, auf Deutsch gesagt. Wahnsinn. Ja, ja. Also deswegen, gestern, wo wir mit dem Hund gestern Abend spazieren waren, ich weiß nicht, wie viele verschiedene Grillgerüche in meine Nase gekriegt haben. mein Hund, der normal nur der Zinger am Boden hat, der ist nur die ganze Zeit mit der Nase in die Luft gelaufen und hat geschnuffelt, wo es irgendwas zu fressen geben könnte. Wahnsinn. Wirklich, also ich lieb's einfach.
2: Das Einzige, was mich dieses Wochenende am Leben gehalten hat, war dieses kühle Lüftchen ab und zu, weißt du, dieser Wind.
1: Ja,
2: das macht einfach Stoß. So einen riesen Unterschied, ob du halt 30 Grad und windstill hast oder 33 Grad und ein leichtes Lüftchen, dann hält man es schon irgendwie aus. Und das war ja auch das, ich sag's ganz ehrlich, du weißt, ich schlaf unterm Dach und ich habe heute Nacht, mitten in der Nacht, habe ich mein Gebläse ausgepackt. Weil ich habe es wirklich nicht ausgehalten. Ich habe Gebläse angemacht, habe mir mein Wasserspray wieder hingestellt und dachte, oh Mann, es ist erst Ende Mai. Wie soll das diesen Sommer werden? Also ja, irgendein Tod muss mal sterben, hat mein Vater gesagt. Ja. Das ist halt der Preis, den man für diese Wahnsinnstage bezahlt hat.
1: Ganz ehrlich, und den müssen wir einfach in Kauf nehmen. Wir haben jetzt so viele Monate wirklich gedarbt. Also wirklich, gewartet drauf. Und jetzt muss man es einfach genießen.
2: Ja, und dieses Jahr, wie es der Zufall so will, aber in den Pfingstferien, pünktlich zu den Pfingstferien wird's Wetter geil. Das war irgendwie an Ostern schon ähnlich. Also der Wettergott meint's wirklich gut mit uns dieses Jahr. Also
1: ja,
2: nehmen wir mit.
1: Das müssen wir genießen. Ja, wenn du überlegst, das Frühlingsfest fast

0: Nur Sonnenschein.
1: Richtig.
0: Ideal, ehrlich, das gönnen wir alle, die wo Freiluft wollen und auch irgendwas draußen betreiben an Unternehmer, gönnen wir einfach und genießen es einfach. Und deswegen, es tut mir leid für dich, stell dir wieder eine frische Wasserflasche hin. Schlaf gut.
1: Und dann hören wir uns morgen um 7:45 bei genau dem gleichen geilen Wetter, Jens. Mach's gut.
0: Ja, perfekt, kommt alle gut durch, bis morgen.
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1: Und also meine Frage heute bestätigt mein Gejammer. Ich will wissen, was haben unsere Körper an diesem heißen Wochenende in den letzten 3 Tagen durchmachen müssen? A. Wir alle haben 3 Mini-Herzinfarkte erlitten. B. 3-mal hat sich unsere Haut erneuert in den letzten 3 Tagen. Oder C. Wir haben alle mal mindestens 3 Liter Schweiß verloren. 0800 24 777. Wen habe ich dran?
2: Einen wunderschönen guten Morgen, Nikolaus. Hier ist der Markus aus Birkenfeld.
1: Markus, Grüße in den Enzkreis. Na, hast du die Nacht überstanden?
2: Ja, aber doch relativ angenehm, oder? Bisschen warm, aber ansonsten...
1: Du bist von der Fraktion. Ich habe es heute Nacht schon nur mit meinem Lüfter ausgehalten, sage ich dir ehrlich.
2: Ja, gut. Ganz angenehm war es nicht. Das
1: aber
2: ein bisschen geschwitzt hat man.
1: Mein Vater sagt immer, irgendein Tod muss man sterben. Und das Wochenende war umso schöner. Deswegen, das nehmen wir halt mal in Kauf.
2: Ja, das war schön. Schade, dass der VfB verloren hat.
1: Du sagst es. Aber du hast mitbekommen, unser Körper hat seinen Preis gezahlt.

0: was haben wir durchgemacht?
1: Also ich würde davon ausgehen, dass das die 3 Liter Schweiß sind, weil Herzinfarkte kann ich mir nicht vorstellen und die Haut braucht auch ein bisschen länger, sich zu erneuern.
0: Ja, ich habe schon gehofft, dass jemand über Ausschlussverfahren draufkommt. Jawoll! Richtig!
1: Super!
0: Und ich sag's, wie es ist, bei mir sind es ganz sicher mehr als 3 Liter.
1: Ja.
0: Also das ist der...
1: Ja, bei mir waren es heute Morgen schon 3 Liter nach dem Training.
0: Du hast heute schon trainiert?
1: Natürlich, jeden Morgen um 4:30.
0: Heilige Scheiße, Markus. Okay, jetzt ist mir auch klar, warum dir die Hitze nichts ausmacht. Also...
1: und ich fahre auf der A8 jeden Tag, da steht man auch jeden Tag ein bisschen in der Sonne, von daher.
0: Da kommst du auch. Ich hoffe, die Klimaanlage funktioniert.
1: Ja, die funktioniert.
0: Also ja, im Schnitt schwitzen wir, so ekelhaft es klingt, 1 Liter Schweiß am Tag und an solchen heißen Tagen natürlich mal eigentlich eher doppelt so viel, ne?
1: Ja, Wahnsinn.
0: Damit geht die Klugscheißer-Tasse nach Birkenfeld. Markus, völlig verdient.
1: Super, vielen Dank. Let's go!

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0: 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Schönen Dienstag euch.
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1: Hi Jens.
2: Hi, grüß dich Steven.
1: Was ist bitte mein neues Wort für heute?
2: Ja, das schwäbische Wort für heute ist Ebbes.
1: Das war's?
2: Das war's, Ebbes, genau.
1: Wenn du etwas schmecken darfst, weißt du, im Supermarkt, da gibt es so ein bisschen Käse, die du probieren darfst, oder ein bisschen Brot oder einen Keks, die, weißt du, und die kommen rum und sagen, müsst du es probieren, dann, das okay. Ist Ebbes.
2: Das ist Ebbes, okay.
1: Du bist verwirrt, ich spüre das jetzt.
2: Ich kann mir das gar nicht vorstellen. Aber ich muss das ganz ehrlich sagen, Ebbes kannst du für alles verwenden, weil das ist einfach so irgendwas. Das heißt also, Ebbes, gib mir mal Ebbes von deinem Leberkäse. Heißt, gib mir mal ein Stück von diesem Leberkäse. Aha. Mit Brötle, ohne Brötle, mit Senf, ohne Senf. Ist einfach Ebbes. Weißt du, so, was soll man denn zum Geburtstag schenken? Ha, dem schenken wir halt Ebbes. Das heißt, du hast noch keine Idee, das kann alles sein. Von einem Centstück bis zum Ferrari.
1: Das ist krass, dass ihr so ein Wort habt, das so vielen gleichzeitig gar nichts beschreibt.
2: Eben.
1: Wow.
2: Wir sind wirklich sehr, sehr weltoffen, die Schwaben, und deswegen lernst du.
1: Das ist ja tatsächlich ein Augenöffner für mich.
2: Das ist übrigens Ebbes wert. Das heißt also, irgendwas kannst du damit irgendwann mal anfangen, aber wir wissen es nicht.
1: Vielen Dank. Bis morgen.
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0: 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Kennst du die Geschichte hinter diesem Song? Wir befinden uns Mitte der 80er in den USA. Amerika und die Sowjetunion befinden sich im Kalten Krieg.
1: Für den Fall der Stationierung der neuen amerikanischen Mittelstreckenraketen.
0: Doch die US Army hat ein Problem. Seit dem Vietnamkrieg will kaum mehr jemand Soldat werden. Der Nachwuchs wird knapp.
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0: Eines Tages, im Jahr 1986, läuft ein neuer Film in den Kinos. Top Gun. Die Geschichte eines Kampfpiloten. Dank Tom Cruise in der Rolle des Maverick kann die Armee einen Anwerberzuwachs von mehr als 500% verbuchen. Er wird zum Vorbild vieler junger Männer. Und Kenny Loggins mit seinem Titelsong zum Weltstar. Noch heute ist Danger Zone ein Teil von bestem Rock und Pop.

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1: Guten Morgen, mein Lieber, grüß dich.
2: Morgen, Jens.
1: Ja, also jetzt denken wir mal wieder an alle, die wo die Dachgeschosswohnungen hin.
2: Genau, ja,
1: da wird es ein bisschen schwieriger. Aber ansonsten muss ich dir ganz ehrlich sagen, es ist einfach ein Traum. Ehrlich, dieses Wetter so warm. Jetzt kann man wieder nackig schlafen, auf Deutsch sagt. Wahnsinn. Ja, ja. Also deswegen, gestern, wo wir mit dem Hund gestern Abend spazieren waren, ich weiß nicht, wie viele verschiedene Grillgerüche ich in meine Nase gekriegt haben. mein Hund, der normal nur der Zinger am Boden hat, der ist nur die ganze Zeit mit der Nase in die Luft gelaufen und hat geschnuffelt, wo es irgendwas zu fressen geben könnte. Wahnsinn. Wirklich, also ich lieb's einfach.
2: Das Einzige, was mich dieses Wochenende am Leben gehalten hat, war dieses kühle Lüftchen ab und zu, weißt du, dieser Wind.
1: Ja,
2: das macht einfach Stoß. So einen riesen Unterschied, ob du halt 30 Grad und windstill hast oder 33 Grad und ein leichtes Lüftchen, dann hält man es schon irgendwie aus. Und das war auch das, ich sag's ganz ehrlich, du weißt, ich schlaf unterm Dach und ich habe heute Nacht, mitten in der Nacht, habe ich mein Gebläse ausgepackt. Weil ich habe es wirklich nicht ausgehalten. Ich habe Gebläse angemacht, habe mir mein Wasserspray wieder hingestellt und dachte, oh Mann, es ist erst Ende Mai. Wie soll das diesen Sommer werden? Also ja, irgendein Tod muss mal sterben, hat mein Vater gesagt. Ja. Das ist halt der Preis, den man für diese Wahnsinnstage

0: bezahlt dann.
1: Ganz ehrlich, und dem müssen wir einfach einen Kauf nehmen. Wir haben jetzt so viele Monate wirklich gedarbt, also wirklich das wirklich ja, gewartet drauf und jetzt muss man es einfach genießen.
0: Ja, und dieses Jahr, wie es der Zufall so will, aber in den Pfingstferien, pünktlich zu den Pfingstferien wird's wettergeil. Das war irgendwie an Ostern schon ähnlich. Also der Wettergott meint es wirklich gut mit uns dieses Jahr. Also
1: ja,
0: nehmen wir mit.
1: Das müssen wir genießen. Ja, ja, wenn du überlegst, das Frühlingsfest, fast nur Sonnenschein.
0: Richtig.
1: Ideal. Ehrlich, das gönnen wir alle, die wo Freiluft wollen und auch irgendwas draußen betreiben an Unternehmer. Gönnen wir einfach und genießen es einfach. Und deswegen, es tut mir leid für dich. Stell dir wieder eine frische Wasserflasche hin. Schlaf gut.
0: Und dann hören wir uns morgen um 7:45 bei genau dem gleichen geilen Wetter. Jens, mach's gut.
1: Ja, perfekt, kommt alle gut durch, bis morgen.
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1: Hi Jens.
2: Hi, grüß dich Steven.
1: Was ist bitte mein neues Wort für heute?
2: Ja, das schwäbische Wort für heute ist Ebbes.
1: Das war's?
2: Das war's, Ebbes, genau.
1: Wenn du etwas schmecken darfst, weißt du, im Supermarkt, da gibt es so ein bisschen Käse, die du probieren darfst, oder ein bisschen Brot oder einen Keks, die, weißt du, und die kommen rum und sagen, müsst du es probieren, dann... Das ist Ebbes.
2: Das ist Ebbes, okay.
1: Du bist verwirrt, ich spüre das jetzt.
2: Ich kann mir das gar nicht vorstellen. Aber ich muss das ganz ehrlich sagen, Ebbes kannst du für alles verwenden. Weil das ist einfach so irgendwas. Das heißt also, Ebbes, gib mir mal Ebbes von deinem Leberkäse. Heißt, gib mir mal ein Stück von diesem Leberkäse. Aha. Mit Brötle, ohne Brötle, mit Senf, ohne Senf. Ist einfach Ebbes. Weißt du, so, was soll man denn zum Geburtstag schenken? Ha, dem schenken wir halt Ebbes. Das heißt, du hast noch keine Idee, das kann alles sein. Von einem Centstück bis zum Ferrari.
1: Das ist krass, dass ihr so ein Wort habt, das so vielen gleichzeitig gar nichts beschreibt.
2: Eben.
1: Wow.
2: Wir sind wirklich sehr, sehr weltoffen, die Schwaben, und deswegen lernst du.
1: Das ist ja tatsächlich ein Augenöffner für mich.
2: Das ist übrigens Ebbes wert. Das heißt also, irgendwas kannst du damit irgendwann mal anfangen, aber wir wissen es nicht.
1: Vielen Dank. Bis morgen.
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